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2: Ich bin Melissa Steuri. Guten Morgen.
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2: Die USA haben in der vergangenen Nacht eine neue Angriffswelle gegen Ziele im Iran ausgeführt. Es ist inzwischen die 7. Nacht in Folge, in der die USA angreifen. Laut dem zuständigen Militärkommando gehe es den USA weiter darum, die militärischen Fähigkeiten des Irans zu schwächen. Der Iran meldete nach einem Angriff im Süden des Landes 3 Tote und 8 Verletzte. Auf einer Walliser Alp sind bei Unwettern in der Nacht auf gestern fast 100 Schwarznasenschafe gestorben. Das berichtet das Online-Portal des Walliser Boten. Auf der Alp im Binntal habe ein Blitz eingeschlagen. Die Tiere hätten sich aus Schutz vor Großraubtieren alle am selben Ort befunden, in einem Nachtpferch. Ein betroffener Schafsbesitzer sagte zur Nachrichtenagentur Kisten SDR, dass die Tierkadaver gestern per Helikopter abtransportiert wurden. Rund 80 Schwarznasenschafe überlebten den Blitzeinschlag. In Norwegen ist ein Großbrand ausgebrochen. Der Brand in der Nähe der Hauptstadt Oslo habe sich rasch auf mehrere Häuser ausgebreitet. Laut der norwegischen Polizei wurden rund 100 Wohneinheiten komplett zerstört. Noch sei das Feuer nicht unter Kontrolle. Das trockene und warme Wetter erschwere die Löscharbeiten zusätzlich. Ein Feuerwehrmann wurde leicht verletzt. Mehrere hundert Menschen wurden evakuiert.
0: Sport.
2: Nun ist es definitiv. Der Schweizer Fußballnationalspieler Juan Mansambi wechselt vom deutschen SC Freiburg zu Aston Villa nach England. Das haben die beiden Clubs am Abend offiziell mitgeteilt. Zur Vertragslaufzeit und Ablösesumme machen sie keine Angaben. Englische Medien schreiben aber von bis zu 70 Millionen Euro, die Aston nach Freiburg überweist. Damit ist Mansambi der teuerste Schweizer Fußballer der Geschichte. Es braucht vor allem schon viel Geduld vor dem Gotthardtunnel für den Süden. Es stauen schon jetzt zwischen Erstfeld und Göschen auf 14 Kilometer. Der hat fast 2,5 Stunden länger. Es wird die Alternativroute via A13 San Bernardino empfohlen. Allen unterwegs eine gute Fahrt. Die Sonne, die zeigt sich heute. Sie wechselt sich aber immer mal wieder mit Wolken ab. Hier und da kann es auch nass werden oder gewittern. Das bei bis zu 26 Grad.
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2: Ich bin Melissa Steuri. Guten Morgen.
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2: Die USA haben in der vergangenen Nacht eine neue Angriffswelle gegen Ziele im Iran ausgeführt. Es ist inzwischen die 7. Nacht in Folge, in der die USA angreifen. Laut dem zuständigen Militärkommando gehe es den USA weiter darum, die militärischen Fähigkeiten des Irans zu schwächen. Der Iran meldete nach einem Angriff im Süden des Landes 3 Tote und 8 Verletzte. Auf einer Walliser Alb sind bei Unwettern in der Nacht auf gestern fast 100 Schwarznasenschafe gestorben. Das berichtet das Online-Portal des Walliser Boten. Auf der Alb in Bintal habe ein Blitz eingeschlagen. Ein betroffener Schafsbesitzer sagte zur Nachrichtenagentur Kisten SDA, dass die Tierkadaver gestern per Helikopter abtransportiert wurden. Die Jubiläumsausgabe des traditionellen Montreux Jazz Festivals war ein voller Erfolg. Laut dem Festivalleiter zählte das 60. Jazz Festival in den letzten 2 Wochen über 250.000 Besucherinnen und Besucher. Das sei äußerst erfreulich. Heute Abend geht das Montreux Jazz Festival zu Ende mit Konzerten der beiden Blues- und Rock-Giganten Van Morrison und James Taylor.
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2: Nun ist es definitiv. Der Schweizer Fußballnationalspieler Juan Mansambi wechselt vom deutschen SC Freiburg zu Aston Villa nach England. Das haben die beiden Clubs am Abend offiziell mitgeteilt. Zur Vertragslaufzeit und Ablösesumme machen sie keine Angaben. Englische Medien schreiben aber von bis zu 70 Millionen Euro, die Aston nach Freiburg überweist. Damit ist Mansambi der teuerste Schweizer Fußballer der Geschichte. Es braucht vor allem viel Geduld vor dem Gotthardtunnel für den Süden. Es stauen schon jetzt zwischen Erstfeld und Göschen auf 15 Kilometer. Die haben rund 2,5 Stunden länger. Es wird Alternativroute via A13 San Bernardino empfohlen. Allen unterwegs eine gute Fahrt. Die Sonne die zeigt sich heute. Sie wechselt sich aber immer mal wieder mit Wolken ab. Hier und da kann es auch nass werden oder gewittern. Das bei bis zu 26 Grad.
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3: Ja, die Zeit, wo wir noch unter uns sind, an einem Samstag. Schön hinter euch, auch heute wieder entschlossen, um dabei zu sein. Und auch Taylor Swift hat sich jetzt einrichten können. Aktuelle Feuer gibt es jetzt. Ich wünsche euch einen guten

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0: Da ist das Wochenende, da bei FM1. Gute Ferien, wenn ihr habt. Und gut arbeiten, wenn ihr weiterhin die Stellung habt.
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2: Ich bin Melissa Steuri. Guten Morgen.
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2: Vor dem Gotthardtunnel Richtung Süden sind die Sommerferien nun deutlich zu spüren. Bereits heute am frühen Morgen staute sich die Blechlawine vor dem Nordportal auf bis zu 15 Kilometern. Das bedeutete ein Plus von rund 2,5 Stunden, wie der TCS mitteilt. Der Touringclub Schweiz empfiehlt die Alternativroute via A13 San Bernardino. Der Ferienverkehr sorgt bekanntlich für kilometerlange Staus vor dem Gotthard-Straßentunnel. Schon gestern hatte der Stau zwischenzeitlich eine Länge von 11 Kilometern erreicht. Die USA haben in der vergangenen Nacht eine neue Angriffswelle gegen Ziele im Iran ausgeführt. Es ist inzwischen die 7. Nacht in Folge, in der die USA angreifen. Laut dem zuständigen Militärkommando gehe es den USA weiter darum, die militärischen Fähigkeiten des Irans zu schwächen. Der Iran meldete nach einem Angriff im Süden des Landes 3 Tote und 8 Verletzte. Auf dem Gelände der Kaserne Frauenfeld hat sich vorgestern ein Soldat bei einem Unfall mit einem Piranha-Radschützenpanzer verletzt. Der Mann musste ins Spital. Eine Sprecherin der Militärjustiz bestätigte einen entsprechenden Bericht des Blicks. Details zu den Verletzungen und wie es zum Unfall gekommen ist, gibt die Armee nicht bekannt. Der Vorfall werde noch untersucht. Die Jubiläumsausgabe des traditionellen Montreux Jazz Festivals war ein voller Erfolg. Laut dem Festivalleiter zählte das 60. Jazz Festival in den letzten 2 Wochen über 250.000 Besucherinnen und Besucher. Das sei äußerst erfreulich. Heute Abend geht das Montreux Jazz Festival zu Ende mit Konzerten der beiden Blues- und Rock-Giganten Van Morrison und James Taylor. Ihr habt es gehört in den Nachrichten, es braucht viel Geduld vor dem Gotthardtunnel für den Süden. Es stauert zwischen Erstfeld und Göschen auf 15 Kilometer. Ihr habt rund 2,5 Stunden länger. Es wird die Alternativroute via A13 San Bernardino empfohlen. Allen unterwegs eine gute Fahrt und viel Geduld. Die Sonne, die zeigt sich heute. Sie wechselt sich aber immer mal wieder mit Wolken ab. Hier und da kann es auch nass werden oder gewittern. Das bei bis zu 26 Grad.

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der ist cool. Und Kult, Sommerhit vom Lou Bega, da bei FM1, wo es jetzt mal ein bisschen weniger heiß ist am Wochenende. Ich glaube, für die meisten von uns total okay nach diesen vielen, vielen heißen Sommertagen. Ein gutes Wochenende, wo wir spätestens morgen Sonntag am späteren Abend wissen, wer Fußballweltmeister ist. Spanisch redet auf jeden Fall. Entweder Argentinien oder eben Spanien. Der WM-Hit von der Shakira und dem Burner Boy. Jetzt vor euch starten Samstag. Dai Dai!

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3: Ich bin Melissa Steuri. Guten Morgen.
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3: Vor dem Gotthardtunnel Richtung Süden sind die Sommerferien nun deutlich zu spüren. Bereits heute am frühen Morgen staute sich die Blechlawine vor dem Nordportal auf bis zu 15 Kilometern. Das bedeutete ein Plus von rund 2,5 Stunden, wie der TCS mitteilt. Der Ferienverkehr sorgt regelmäßig für Staus vor dem Gotthardstraßentunnel. Auf dem Gelände der Kaserne Frauenfeld hat sich vorgestern ein Soldat bei einem Unfall mit einem Piranha-Radschützenpanzer verletzt. Der Mann musste ins Spital. Eine Sprecherin der Militärjustiz bestätigte einen entsprechenden Bericht des Blicks. Details zu den Verletzungen und wie es zum Unfall gekommen ist, gibt die Armee nicht bekannt. Der Vorfall werde noch untersucht. In Norwegen ist ein Großbrand ausgebrochen. Der Brand in der Nähe der Hauptstadt Oslo habe sich rasch auf mehrere Häuser ausgebreitet. Laut der norwegischen Polizei wurden rund 100 Wohneinheiten komplett zerstört. Noch sei das Feuer nicht unter Kontrolle, das trockene und warme Wetter erschwere die Löscharbeiten zusätzlich. Ein Feuerwehrmann wurde leicht verletzt, mehrere hundert Menschen wurden evakuiert.
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3: Nun ist es definitiv. Der Schweizer Fußballnationalspieler Juan Mansambi wechselt vom deutschen SC Freiburg zu Aston Villa nach England. Das haben die beiden Clubs am Abend offiziell mitgeteilt. Zur Vertragslaufzeit und Ablösesumme machen sie keine Angaben. Englische Medien schreiben aber von bis zu 70 Millionen Euro, die Aston nach Freiburg überweist. Damit ist Mansambi der teuerste Schweizer Fußballer der Geschichte. Ihr habt es gehört in den Nachrichten, es braucht viel Geduld vor dem Gotthardtunnel für den Süden. Es stauet zwischen Erstfeld und Göschen auf 15 Kilometer, ihr habt rund 2,5 Stunden länger. Darum stauet es auch auf der Alternativroute A13 zwischen Chur Süd und Reichenau, habt ihr gut 10 Minuten länger. Allen unterwegs eine gute Fahrt. Die Sonne die zeigt sich heute, sie wechselt sich aber immer mal wieder mit Wolken ab. Hier und da kann es auch nass werden oder gewittern, das bei bis zu 26 Grad.
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4: Ja, unser Treffpunkt wieder diese Woche. Erster Ferientag mit deinen schon vorbei. Oder sowieso am Arbeiten. Oder einfach Wochenende. Wir sind zuverlässig und spielen am meisten Musik für euch. Start den Samstag. Jetzt mit dem aktuellen vom Kamera.

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2: Ich bin Melissa Steuri. Guten Morgen.
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2: Vor dem Gotthardtunnel Richtung Süden sind die Sommerferien nun deutlich zu spüren. Bereits heute Morgen staute sich die Blechlawine vor dem Nordportal auf bis zu 17 Kilometern. Das bedeutet ein Plus von fast 3 Stunden, wie der TCS mitteilt. Der Touringclub Schweiz empfiehlt die Alternativroute via A13 San Bernardino. Der Ferienverkehr sorgt bekanntlich für kilometerlange Staus vor dem Gotthard-Straßentunnel. Schon gestern hatte der Stau zwischenzeitlich eine Länge von 11 Kilometern erreicht. Auf dem Gelände der Kaserne Frauenfeld hat sich vorgestern ein Soldat bei einem Unfall mit einem Piranha-Radschützenpanzer verletzt. Der Mann musste ins Spital. Eine Sprecherin der Militärjustiz bestätigte einen entsprechenden Bericht des Blicks. Details zu den Verletzungen und wie es zum Unfall gekommen ist, gibt die Armee nicht bekannt. Der Vorfall werde noch untersucht. Auch 3 Wochen nach den verheerenden Erdbeben in Venezuela steigt die Zahl der Todesopfer weiter an. Die venezolanische Regierung meldete gestern neu über 5'000 Tote. Fast 17'000 Menschen wurden verletzt. Wie viele noch vermisst werden, ist nicht ganz klar. Während die Regierung keine Angaben dazu macht, spricht eine unabhängige Bürgerplattform von rund 30'000 Vermissten. Die Jubiläumsausgabe des traditionellen Montreux Jazz Festivals war ein voller Erfolg. Laut dem Festivalleiter zählte das 60. Jazz Festival in den letzten 2 Wochen über 250'000 Besucherinnen und Besucher. Das sei äußerst erfreulich. Heute Abend geht das Montreux Jazz Festival zu Ende mit Konzerten der beiden Blues- und Rockgiganten Van Morrison und James Taylor. Ihr habt es gehört in den Nachrichten, es braucht viel Geduld vor dem Gotthardtunnel für den Süden. Es stauet zwischen Altdorf und Göschenen inzwischen auf 20 Kilometer. Ihr habt 3 Stunden länger. Darum stauet es auf der Alternativroute A13 zwischen Chur Süd und Reichenau habt ihr gut 10 Minuten länger. Auch noch unterwegs eine gute Fahrt. Die Sonne die zeigt sich heute. Sie wechselt sich aber immer mal wieder mit Wolken ab. Hier und da kann es auch nass werden oder gewittern. Das bei bis zu 26 Grad.

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0: gutes Stück Musik von R.E.M. Losing My Religion. Da bei FM1. Gerade mit dem aktuellen von Alle Farben gibt's gerade.
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7: Ein guter Samstag. Es sind wir für Mais. Jetzt am 9 mit den Infos für euch.
8: Ich bin Melissa Steuri. Guten Morgen.
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8: Die Sommerferien sind am Gotthardtunnel angekommen. Richtung Süden staute sich die Blechlawine am Morgen bereits auf einer Länge von 20 Kilometern. Laut dem TCS bedeutet das einen Zeitverlust von weit über 3 Stunden. Reisenden wird empfohlen, den Tunnel, wenn möglich, zu umfahren, etwa über die A13 via San Bernardino, über den Simplon Pass oder via Autoverlad am Lötschberg. Weil auch in den Nachbarländern Deutschland und den Niederlanden Sommerferien sind, dürfte sich der Reiseverkehr vor dem Gotthardtunnel aktuell häufig erstaunen. Auf dem Gelände der Kaserne Frauenfeld hat sich vorgestern ein Soldat bei einem Unfall mit einem Piranha-Radschützenpanzer verletzt. Der Mann musste ins Spital. Eine Sprecherin der Militärjustiz bestätigte einen entsprechenden Bericht des Blicks. Details zu den Verletzungen und wie es zum Unfall gekommen ist, gibt die Armee nicht bekannt. Der Vorfall werde noch untersucht. Mitarbeiter sollen beim Hersteller Victorinox im grossen Stil Messer gestohlen und sie danach auf dem Flohmarkt verscherbelt haben. Bei der Schweizer Messerschmiede laufen entsprechende Ermittlungen, berichtet der Bote der Urschweiz. Laut der Kantonspolizei wurde im laufenden Jahr ein Strafverfahren eröffnet. Auch sei es bereits zu Entlassungen gekommen, das bestätigt Victorinox bisher aber nicht. 2 Öltanker sind südlich der Straße von Hormus in Brand geraten. Laut iranischen Medien sollen die Schiffe versucht haben, ein Gebiet mit Minen zu durchqueren. Dabei sei es zu Explosionen gekommen, teilen die iranischen Revolutionsgarden mit. Das US-Militär widerspricht dieser Darstellung. Darüber hinaus hätten die Revolutionsgarden 4 weitere Tanker mit Drohnen und Raketen aufgehalten, weil sie die Straße von Hormus versuchten zu passieren.
7: Jetzt dann 2 ab 9 Uhr. Wir haben es gerade in den Nachrichten gehört, der Stau Richtung Süden. Eben auch in Graubünden auf der 13 Chur Richtung San Bernardino. Ab Chur Süd bis Reichenau wegen Überlastung plus 20 Minuten. Tendenz, es wird also noch mehr werden heute. Weil eben auch im Gotthardtunnel auf der 2 Richtung Süden bis zu 3 Stunden Wartezeit ab Altdorf bis Göschene. Der Stau, der ist auf rund 20 Kilometer. Eine gute Reise, wenn es geht. Kommt bald und sicher auch. Ja, Sonne und Wolken haben wir heute und zwischendurch mal Regen oder ein Gewitter. Da erinnert dann am Nachmittag bei rund 22 bis 26 Grad, also nicht mehr ganz so heiß wie auch schon. Am Morgen Sonntag kann es zwischendurch mal ein bisschen regnen mit Wolken und auch ein bisschen Sonnenmann.
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7: Es ist ein gutes Zeichen. Es ist wieder Samstag und das heisst nicht nur Wochenende für viele von euch, sondern auch Tickets. 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

0: spielen dann meist Musik für euch, für die freien Tage und am Samstag einfach auch immer einschalten und gewinnen. Das Win-Weekend für euch, damit Tickets 0848 22 22 11. Melanie von Atmos, wo bist du gerade dran?
1: Am Arbeiten.
0: Oh, du kennst. Irgendjemand muss arbeiten, gell? Alle Ferien haben da aufgenommen.
1: Ja.
0: Was heisst bei der Spitex? Wenn ist es losgegangen bei dir? Wahrscheinlich nicht allzu spät am Morgen, oder?
1: Viertel vor sieben.
0: Okay, ja, ist noch machbar, oder?
1: Jetzt, ist legitim.
0: Jetzt, wo es immer noch so schön früh hell wird, geht es besser im Jahr.
1: Genau, und heute ist nicht so heiß gewesen. Dann ist es sowieso noch mal besser.
0: Haben wahrscheinlich auch alle Menschen Freude, wo du vorbeigehst, dass es nicht mehr so ganz heiß ist, nimm jetzt mal an.
1: Das ist ja so, das ist das erste, was am Morgen erwähnt wird.
0: Sehr schön, also durchlüften und gut, bist du heute bei uns dabei? Du weißt, es gibt Tickets.
1: Genau.
0: Win Weekend. Du gehst ans Open Air Cinema Arbon, viel nach Wahl und kannst noch jemanden mitnehmen.
1: Cool, danke vielmals.
0: Sehr, sehr gern. Ganz einen guten Arbeitstag. Und wenn du auch hast, ein gutes Wochenende.
1: Ja, danke.
0: Ja, so schnell gewinnen wir da bei mehr Tickets. Und ich habe noch mehr für euch. Kurz nach dem Elfi gibt es die nächsten fürs Open Air Cinema Arbon.

schön, wenn ihr hier bei uns die Stellung habt im FM1-Land. Sommerferienzeit voll dran. Merkt ihr je nach Strecke auch auf der Strasse unterwegs. Gerade mit dem Alex Warren. Sein aktuelles spielen wir als nächstes für euch. Auch ein Platz in der Wochenend-Playlist für euch. Viel Gefühl von der Zoe Wees. Und auch immer dabei. Hits, die cool sind, wie der 80er von Eurythmics. Wir spielen hier bei FM1 am meisten Musik für euch und haben auch immer die Infos für euch unterwegs, wo der Stau in Graubünden Richtung Süden länger wird. Auf der A13 Richtung San Bernardino, Abkurs Süd bis Reichenau. Über 30 Minuten plus und bis zu 3 Stunden Wartezeit haben wir weiterhin am Gotthard auf der A2 Richtung Süden. Rund 20 Kilometer Stau ab Altdorf bis Göschene. Na, zum Glück ist Musik im Auto schon erfunden worden. Da haben wir ganz viel für euch. Es sind BFM 1.

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muss man auch als Fußballfan zugeben. Intensive Woche, die Fußball-WM. 102 Spiele hat es schon gegeben. Heute Abend wahrscheinlich das unspannendste Spiel um Platz 3. Die enttäuschten Franzosen gegen die enttäuschten Engländer. Morgen ins Finale, Argentinien gegen Spanien. Als Begleitprogramm, muss man ja fast sagen. Zwischen der Halbzeitshow mit der Madonna, Shakira und Justin Bieber, wo ja extra wegen denen die Pause verlängert wird. Speziell finde ich. Viel Platz für Musik haben wir hier bei FM1. Da, wo es eben auch passt. Das Mehr Musik-Wochenende. Jetzt mit dem aktuellen vom Solaroy.

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0: Was machst du eigentlich, wenn Musik läuft? Viel gestellte Frage. Ich mache Tickets bereit machen für euch. Hier im Wien Weekend habe ich nach dem 10. Ich habe Tickets für euch für das Mikro Hiking Sounds zu Wildhaus. Und natürlich spielen wir weiterhin auch am meisten Musik für euch. Unter anderem in der nächsten Stunde der von der Olivia Thien.
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5: Im Studio die Melissa Steuri.
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5: Die Schweizer Bevölkerung steht hinter den von Bundesrat Albert Rösti geplanten milliardenschweren Investitionen in den Bahnausbau. Das zeigt eine Studie der Versicherung AXA. Rund 2/3 der Befragten sind der Ansicht, dass massiv oder gross in die Bahninfrastruktur investiert werden müsse. Hingegen der geplante Straßenausbau findet in der Bevölkerung weniger Unterstützung. Nur fast 40% fordern größere Investitionen in die Autobahnen. Mitarbeiter sollen beim Hersteller Victorinox im grossen Stil Messer gestohlen haben. Bei der Schweizer Messerschmiede laufen entsprechende Ermittlungen, berichtet der Bote der Urschweiz. Laut der Kantonspolizei wurde im laufenden Jahr ein Strafverfahren eröffnet, auch sei es bereits zu Entlassungen gekommen. Das bestätigt Victorinox bisher aber nicht. Die mutmaßlich gestohlenen Messer werden gemäß den Berichten auf verschiedenen Schweizer Flohmärkten zu günstigen Preisen verscherbelt. Dutzende Waldbrände wüten derzeit in Kanada, vor allem in der Provinz Ontario. Die Rauchschwaden ziehen bis in die USA nach Washington und New York. Für die Kosten, die den USA dadurch entstehen, müsse Kanada bezahlen. Das schreibt US-Präsident Donald Trump in den sozialen Medien. Er droht mit einer Erhöhung der bestehenden Zölle auf kanadische Importe. Zwei Öltanker sind südlich der Straße von Hormuz in Brand geraten. Laut iranischen Medien sollen die Schiffe versucht haben, ein Gebiet mit Minen zu durchqueren. Dabei sei es zu Explosionen gekommen, teilen die iranischen Revolutionsgarden mit. Das US-Militär widerspricht dieser Darstellung.
0: Ein Gruß zu unterwegs, jetzt haben wir 2:10 Uhr. Ferienanfang in Teil von Deutschland, auch in den Niederlanden. Merken wir auf der Nord-Süd-Achse, bis zu 3 Stunden Wartezeit am Gotthard, 20 km Stau ab Altdorf, momentan auf der A2. Und darum auch mehr los in Graubünden, es zieht an auf der A13, ab Sargans bis Langquart, da stockt es und dann Stau weiter auf der A13 Richtung San Bernardino, ab Chur Nord bis Reichenau. Rund 40 Minuten plus hier angezeigt. Die gute Info, so läuft es in der Ostschweiz und Graubünden. Gebt uns Sorge unterwegs. Ja, mal nicht nur Sonne heute auch wieder mit Wolken oder auch Gewitter oder Regen. Vor allem da am Nachmittag bei 22 bis 26 Grad. Also kalt ist es auch heute nicht. Morgen Sonntag dann endlich noch ein bisschen mehr Wolken als heute.
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0: wahnsinnig entspannend. So easy, eine Einladung am Wochenende von der Olivia Dean. Unser Treffpunkt. Ja, immer am Samstag, da bei FM1. Mit der meisten Musik und dazu gute Tickets, die noch gewinnen, hier im Wild Weekend. Tickets fürs Mikro Hiking Sounds. Und auch Rosi von Siernach, so wie es tönt, bist du unterwegs?
1: Ja, ich bin unterwegs auf ihr Haus. Da glaubst du nicht.
0: Aber gell, der ist dann erst am 22.
1: ja, dann gehen wir nochmal.
0: Hey Rosi, was macht ihr denn ins Wildhaus heute? Was ist euer Plan?
1: Wir gehen mit dem Velo. Mhm. Wir kommen auch über den Gräbelensee ins Hagbeitschi.
0: Wow, das tönt ja sehr schön. Vor allem jetzt ist es nicht mehr ganz so heiß, gell? Ist ein bisschen angenehmer, wenn es da rauf geht.
1: Ja, genau.
0: Mit Motor?
1: Ja, logisch. Ich bin ja nicht mehr so jung. Ja.
0: Das hat, glaube ich, nichts mit dem Alter zu tun, oder? Aber wenn man antrinken kann, ist es ja nicht verkehrt. Hey, und kennt ihr schon mal den Weg auf Wildhaus? 22. August.
1: Genau.
0: Mikro Hiking Sounds, zwei Tickets für dich.
1: Ja, super, das freut mich.
0: So ist doch gut. Und wir spielen weiterhin am meisten Musik fürs Wochenende. Ist gut.
1: Das ist okay, wir sind noch nicht so weit. Wir sind erst Besserheit, aber ja. Super, danke.
0: Wir sind bei euch. Ganz einen schönen Tag und dem viel Spass im August.
1: Danke.

gutes Präfrastellieren, Haustier füttern und Wasser geben, wenn ihr gerade über dem zum Rechten schaut, wo in der Ferien ist. Ja, und die Musik kümmert mehr uns weiterhin. Aktueller Hit vom Nicholas spielen wir in den nächsten 20 Minuten für euch. Pink ist für euch das Wochenende hier und der Marlon Rudet. FM1 spielt für euch meist Musik. Jetzt zuerst mit dem aktuellen vom Stress und dem Cyan. Und nochmal die Info für euch auf der A13. Der Stauzweig Überlastung ab Trübach bis Maienfeld rund 20 Minuten. Und weiter Richtung San Bernardino. Ab Chur-Nord bis Reichenau 45 Minuten. Bleibt hier bitte auf der Autobahn. Noch länger geht es am Gotthard Richtung Süden. Da habt ihr 3 Stunden Wartezeit.

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0: so läuft es gut ins Wochenende starten. FM1 ist bei euch gerade mit dem aktuellen von der Leonie. Zusammen mit dem Callum Scott. Harmonieren zusammen. Und darum unter anderem dabei für euch nach dem Elfi in der Wochenend-Playlist.
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4: Ja, es ist ein bisschen los Richtung Süden auf der A2 und auf der A13. Die Übersicht jederzeit für euch auf der Radio FM 1 App. Und gerade wieder da nach den Infos. Jetzt am 11.
5: Im Studio die Melissa Steuri.
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5: Die Schweizer Bevölkerung steht hinter den von Bundesrat Albert Rösti geplanten milliardenschweren Investitionen in den Bahnausbau. Das zeigt eine Studie der Versicherung AXA. Rund 2/3 der Befragten sind der Ansicht, dass massiv oder gross in die Bahninfrastruktur investiert werden müsse. Hingegen der geplante Straßenausbau findet in der Bevölkerung weniger Unterstützung. Nur fast 40% fordern größere Investitionen in die Autobahnen. In Abtwil ist ein 76-jähriger Mann durch eine Stichflamme schwer verletzt worden. Laut der Kantonspolizei St. Gallen wollte der Mann auf seinem Balkon ein Kerzenröschon nachfüllen, als es aus noch unbekannten Gründen zur Stichflamme kam. Die Oberkörperbekleidung des 76-Jährigen fing Feuer. Er wurde dabei so schwer verletzt, dass die Rega ihn ins Spital flog. In Deutschland ist ein Sicherheitsmitarbeiter der Bahn nach einem Streit mit einem Fahrgast aus einem fahrenden Zug gestürzt. Er wurde dabei lebensbedrohlich verletzt. Laut der Polizei geriet der Beamte auf der Strecke zwischen Offenburg und Karlsruhe mit einem betrunkenen Fahrgast aneinander. Während des Gerangels öffnete sich die Zugtür und der Sicherheitsmann stürzte hinaus. Bei den jüngsten Angriffen der USA auf den Iran ist im Süden des Landes die Trinkwasserversorgung getroffen worden. 20 Dörfer oder 10.000 Menschen haben aktuell kein frisches Trinkwasser, berichtet der Pressedienst der iranischen Regierung. Das ist bei aktuellen Temperaturen von weit über 40 Grad besonders gravierend.
4: Ein gutes Sei und Weg setzt am 2.11. Ferienstart in verschiedenen Regionen in Deutschland. Auch in den Niederlanden merken wir im FM Island Richtung Süden. Stau bei der Verzweigung Sargansland auf der A13. Ab Trübach bzw. ab Sargans plus 20 Minuten. Weiter auf der A13 Richtung San Bernardino. Stau ab Chur Nord bis Bonaduz. Da haben wir rund 50 Minuten mehr. Bleiben da bitte auf der Autobahn, dass eben die Hauptstrasse nicht verstopft. Klappt nicht ganz auch auf der Hauptstrasse rund um Chur. Staut schon wieder. Und am Gotthard, da geht es noch länger auf der A2 Richtung Süden. Bis 3 Stunden Wartezeit ab Altdorf. Kommt so gut wie es geht für Ski. Ja, Sonne und Wolken haben wir heute und zwischendurch mal Regen oder ein Gewitter. Da dann eher am Nachmittag bis so 22 bis 26 Grad. Schön sommerlich, aber nicht mehr ganz so heiß. Am Morgen am Sonntag kann es zwischendurch mal ein bisschen regnen mit Wolken und auch ein bisschen Sonne.
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0: ist aktuell von der Leonie und dem Callum Scott Stay bei FM1, wo man euch nebst der meisten Musik auch immer verwöhnt am Samstag mit Gratis-Tickets hier im Win-Weekend. 0848 22 22 11, da ist der Benni. Hallo, wer ist da?
1: Cornelia Grob.
0: Cornelia? Wo bist,
1: ja.
0: Wo bist du dran? Wie kann ich dir weiterhelfen?
1: Am Bullenstall waschen.
0: Was bist du
1: am Bullenstall waschen?
0: Bullenstall?
1: Ja.
0: Da muss man jetzt erklären.
1: Wir haben gestern die Bibel ausgestellt, quasi Bullenfleisch gibt.
0: Ah so.
1: Genau.
0: Okay, da gibt wahrscheinlich ein bisschen zu tun, nehme ich jetzt mal an.
1: Ja, sehr viel.
0: Was heisst das, wie lange bist du noch dran heute?
1: Da geht es sicher noch bis am Montag.
0: So lange?
1: Durch eine Wäsche am Wochenende.
0: Okay, also von wegen
1: genau.
0: Frei und den Bein hochlagern. Ihr nicht, hä?
1: Nein, mir nicht.
0: Das ist so, Cornelia. Hättest du gleich irgendwann mal noch Zeit, um ins Open Air Cinema Aarburg gehen?
1: Ja, mega gern.
0: Bis dann, wenn wir fertig sind, ist gut.
1: Ja, genau.
0: Hey, da gibt es noch die 4 Tickets, Film nach Wahl, wenn es euch passt.
1: Nein, auch nicht wirklich, oder?
0: Sicher, ja, willst du es nicht?
1: Juhu, danke vielmals.
0: Sehr, nein, sehr gerne.
1: Wie cool ist das bitte?
0: Eine kleine Entschädigung, wenn du so viel zu tun hast am Wochenende.
1: Ja, nein, das ist ja mega cool. Danke vielmals.
0: Sehr, sehr gern. Und dann lasse ich dich weitermachen, ist gut?
1: Ja, danke vielmals.
0: Und spielt dazu weiterhin am meisten Musik, dass es Ringer geht, oder? Geht Ringer mit Musik.
1: Perfekt.
0: Gut schaffen.
1: Danke. Tschüss. 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

eine Milliardärin, eines der angesagtesten Trios von Deutschland und ein amerikanisches Duo, das durch einen Hit bekannt worden ist. Also hier noch mehr wartet in der nächsten Stunde auf euch. Milliardärin Taylor Swift mit ihrem aktuellen. Die meisten Musik spielen wir hier bei FM1. Erfolgstrio Clock Clock auch dabei und der Rembrandt. Ja, vor allem mit dem Hit der grösste Erfolg hat. Titelmelodie von der Sitcom Friends. Geht gerade weiter mit dem mehr Musikwochenende. Jetzt am 11:30 nochmal schnell mit dem Update für euch unterwegs, wo es immer mehr staut auf der A13 Richtung Chur ab Trübach bis Langquart wegen Überlastung plus 30 Minuten. Dann weiter auf der A13 Richtung San Bernardino ab Zitzers bis Reichenau. Rund eine Stunde, die auf dem ganzen Abschnitt dazukommt. Bleibt da bitte weiterhin auf der Autobahn. Es staut auch auf der Hauptstrasse rundherum. Und bis 3 Stunden Wartezeit immer noch am Gotthard auf der A2 ab Altdorf bis Göschen. Eine gute Reise, wenn es geht, kommen Sie sicher an. Stau kennen Sie nicht. Taylor Swift hat einen Privatchat. Guten Flug.

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0: vielleicht schon ein Wochenende mit FM1. Need Your Love, so heisst der aktuelle Hit von One Republic. Gibt es für euch in 40 Sekunden.
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0: Anne-Marie heisst die Frau WFM 1 und Tiffany Harris. Wenn ihr den Namen noch nicht kennt, dann kann man gut vorstellen, dass man den noch ein paar Mal hört. Ihren Namen. Der Hit schon mal richtig gut von der jungen Hamburgerin. Vertigo wartet auf euch. Unter anderem in der nächsten Stunde hier im Mehrmusik-Wochenende bei FM 1.
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2: Ja, der Gewitter hat Samstag Mittag am 12 Uhr. Jetzt mit einem Update für euch aus der Newsredaktion.
3: Im Studio die Melissa Steuri.
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3: Die Schweizer Bevölkerung steht hinter den von Bundesrat Albert Rösti geplanten milliardenschweren Investitionen in den Bahnausbau. Das zeigt eine Studie der Versicherung AXA. Rund 2/3 der Befragten sind der Ansicht, dass massiv oder gross in die Bahninfrastruktur investiert werden müsse. Hingegen der geplante Straßenausbau findet in der Bevölkerung weniger Unterstützung. Nur fast 40% fordern größere Investitionen in die Autobahnen. In Abtwil ist ein 76-jähriger Mann durch eine Stichflamme schwer verletzt worden. Laut der Kantonspolizei St. Gallen wollte der Mann auf seinem Balkon ein Kerzenröschon nachfüllen, als es aus noch unbekannten Gründen zur Stichflamme kam. Die Oberkörperbekleidung des 76-Jährigen fing Feuer. Er wurde dabei so schwer verletzt, dass die Rega ihn ins Spital flog. In Deutschland ist ein Sicherheitsmitarbeiter der Bahn nach einem Streit mit einem Fahrgast aus einem fahrenden Zug gestürzt. Er wurde dabei lebensbedrohlich verletzt. Laut der Polizei geriet der Beamte auf der Strecke zwischen Offenburg und Karlsruhe mit einem betrunkenen Fahrgast aneinander. Während des Gerangels öffnete sich die Zugtür und der Sicherheitsmann stürzte hinaus. Bei den jüngsten Angriffen der USA auf den Iran ist im Süden des Landes die Trinkwasserversorgung getroffen worden. 20 Dörfer oder 10.000 Menschen haben aktuell kein frisches Trinkwasser, berichtet der Pressedienst der iranischen Regierung. Das ist bei aktuellen Temperaturen von weit über 40 Grad besonders gravierend.
2: 2 ab 12 Uhr, Ferienanfang in Teil von Deutschland und auch in Holland, sicher ein paar Wohnwagen unterwegs im Stau Richtung Süden. Zuerst einmal einen Unfall haben wir auf der A3 Zürich Richtung Chur ab Lachen bis Bilten stockend und eben Stau plus 30 Minuten. Auf der A13 Richtung Chur ab Rüebach bis Bad Ragaz plus 30 Minuten wegen Überlastung. Weiter auf der A13 Richtung San Bernardino ab Zitzers bis Reichenau. Rund eine Stunde, die da dazu kommt auf der ganzen Strecke. Bleiben da weiterhin auf der Autobahn. Es staut eben auch auf der Hauptstrasse. Und bis 3 Stunden Wartezeit immer noch am Gotthard auf der A2 ab Altdorf bis Göschenen. Kommt da möglichst bald und gut durch. Die gute Info. Sonst läuft es ohne einen gröberen Stau in der Ostschweiz und Graubünden. Ja, mal nicht nur Sonne, heute mit Wolken, auch wieder Gewitter, die jetzt gerade zum Teil unterwegs sind. 22 bis 26 Grad messen wir heute. Morgen Sonntag ist es dort ziemlich ähnlich, mit vielleicht noch ein bisschen mehr Wolken als heute.
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0: Das ist Musik aus Deutschland, Symphony Aries, mit ihrem aktuellen «Gute Musik» und «Gute Events», wo wir euch einladen. Da gibt es jeden Samstag bei mir im Win-Weekend, da bei FM1 0848 22 22 11. Michelle von Planken, wo bist du gerade unterwegs?
1: Ich bin auf dem Weg posten und habe es vorher schon mal probiert und bin jetzt gerade ins Auto eingestiegen. Ich glaube, ich habe die Nummer gewählt, bevor du überhaupt die Nummer gesagt hast.
0: Die weisst du auswendig?
1: Ja, ich habe sie gerade gespeichert im Auto. Ja.
0: Ah, ist eben gut. Die Nummer speichern vom Studio da nicht verkehrt.
1: Das ist mega cool.
0: Hey, du gehst doch am 22. August Migo Hiking Sounds in Wildhaus. Kannst du noch jemanden mitnehmen? Wir gehen zum Zweiten.
1: Cool, da freue ich mich. Super.
0: Sehr gut. Und jetzt ein Posten bringen und dann, was hast du noch vor?
1: Du, ich bin gerade in der Innerschweiz unterwegs, bei meinen Eltern. Ah. Und darum gewittert gerade. Wir nehmen es heute ein bisschen chillig.
0: Ja, das ist doch schön. Einmal ein bisschen Regen ist auch nicht verkehrt, oder? Solange es nicht zu heftig sind, die Gewitter, oder?
1: Freut mich.
0: Michelle, dann liebe Grüße in deiner Schweiz. Schön, hast du FM1 auch dabei. Und wir haben natürlich weiterhin am meisten Musik das Wochenende.
1: Super, danke vielmals.
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Lola Young. Mit der Vorschau aufs WM-Finale. Messi, ich bin jetzt hier bei FM1. Nochmal schnell mit der Übersicht für euch unterwegs am bald 12:30. Stau auf verschiedenen Strecken. Ein Unfall haben wir auf der A3. Zürich fährt Richtung Chur. Darum Stau ab der Verzweigung Reichenburg bis Bilte plus 40 Minuten angezeigt. Auf der A13 Richtung Chur. Ab Trübach bis Bad Ragaz. 10 Minuten wegen Überlastung. Weiter auf der A13 Richtung San Bernardino. Ab Zitzers bis Reichenau. Auf der ganzen Strecke rund eine Stunde, die da immer noch dazukommt. Bleibt hier bitte weiterhin auf der Autobahn. Es staut auch rundum auf der Haupt die Straße durch die Dörfer. Bis 3 Stunden Wartezeit immer noch am Gotthard auf der A2 Richtung Süden, ab Altdorf bis Göschene. Gute Fahrt, wenn es geht, gerade mit auf den Weg. Wenn ihr noch Platz habt, Katy Perry fährt mit euch mit. FM1 spielt für euch am meisten Musik. Bye, bye, bye, bye. Auch mit Erinnerungen an vergangene Zeiten. Ein Think mit dieser coolen Nummer dabei und der Kid Laroi. Auch in den nächsten Viertelstunde dabei. Geht gleich weiter im E-Musik-Wochenende bei FM1. 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

0: den Samstag nicht nur einen Tag, sondern ein Gefühl. Gutes Wochenende bei FM1, immer da mit dem Win-Weekend, wo wir euch Tickets schenken. Und da geht der Robert von Bühler als erstes Spiel der kommenden Super League-Saison vom FC St. Gallen.
1: Jawohl, das ist prima. Ja, das ist super. Ja, da freut mich.
0: Wunderbar. Hey, dann der gute Fahrt unterwegs. Wo geht's hin?
1: In Tierli Walter mit dem Grosskind.
0: Wunderbar, dann ein schönes Wochenende.
1: Danke vielmals.

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0: für alle in einem langen Stau hier im FM1-Land. Wir sind bei euch, also gerade Katharina Mr. Kritis mit den FM1-Hörercharts. Auch gut zum Lassen, wenn ihr nicht in einem Stau sind. Da gibt es nämlich wieder, wie jeden Samstag Nachmittag, eure 30 aktuellen Lieblingshits von dieser Woche. Hast schon mal ein bisschen in die Playlist gespienzelt? Könnt ihr uns darauf freuen. Coole Hits wartet gerade noch am Eis. Ich bin der Benni Hofstetter, wünsche weiterhin ein gutes Wochenende.
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4: Ich bin der Dario Jecker.
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0: Der Bundesrat plant, künftig auch Elektroautos zu besteuern. Das ist Teil der Vorlage Verkehr 45. So soll genug Geld zusammenkommen für den Ausbau der Schweizer Straßeninfrastruktur. Laut einer Umfrage der Versicherung AXA unterstützten 2/3 der Befragten die neue Steuer für E-Autos. Skeptisch sind vor allem Wählerinnen und Wähler der Grünen, obwohl ihre Partei die Einführung der Steuer bisher als einzige Partei vorbehaltlos unterstützt. Der Großbrand nahe der norwegischen Hauptstadt Oslo ist inzwischen unter Kontrolle. Laut der zuständigen Feuerwehr mussten 400 Menschen vor den Flammen in Sicherheit gebracht werden. Über 100 Wohneinheiten wurden komplett zerstört. Berichte über verletzte Menschen gibt es bisher nicht. Das Feuer brach in einem dicht besiedelten Gebiet aus und breitete sich schnell auf die umliegenden Gebäude aus. US-Präsident Donald Trump und FIFA-Präsident Gianni Infantino haben die Fußball-WM als großen Erfolg bezeichnet. An einem Empfang in New York sprach Trump vom erfolgreichsten Sportanlass, vielleicht sogar der Weltgeschichte. Infantino nannte das Turnier das großartigste der Geschichte. Trump stellte zudem eine weitere WM-Bewerbung der USA in Aussicht.
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0: Der FC Wiel verstärkt seine Offensive. Der Challenge-Ligist holt sich den 19-jährigen Argon Recai vom FC Basel. Der Offensivspieler unterschreibt einen 3-Jahres-Vertrag, wie der FC Wiel mitteilt. Neben Recai verpflichtet Wiel auch Yves Alou vom FC Thun für die Offensive. Auf der Gotthardroute staut's. Und zwar schon ab Buchs bis zum Seelisberg-Tunnel. 3 Kilometer Stau in Richtung Gotthard. Dort geht es 30 Minuten länger. Und nachher vor dem Gotthard-Nordportal sind es 18 Kilometer Stau. Zwischen Altdorf und Göschenedi geht es 3 Stunden länger. Vor dem Gotthard-Südportal Richtung Norden sind es 4 Kilometer Stau, also 40 Minuten, wo ihr dort steht. Und dann kommen wir noch auf die A1 Bern Richtung Zürich. Dort staut es zwischen Schönbühl und Kirchberg nach einem Unfall. Dann gehen wir noch in die Ostschweiz. A3 Zürich Richtung Chur. Dort staut es zwischen Lachen und Bilte. Dort hat es auch einen Unfall gegeben und es geht eine halbe Stunde länger. Ich wünsche viel Geduld. Mix aus Sonne und Wolken haben wir heute. Es kann hier und dort regnen oder sogar gewittern. Das bei höchstens 24 bis 26 Grad. Heute im Tessin geht es bis zu 32 Grad.
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5: Ein schöner Samstag, wo wir auch schon mehr gewesen sind, oder? Im FM 1 Land. Wir spüren die Ferien so richtig. Leere Parkplätze, wenig Leute beim Posten. Aber eure 30 Lieblingshits, die gibt es natürlich auch in den Ferien. Und wir starten gerade mit dem an, wo noch die letzten 3 Wochen schon als Nummer 1 gesetzt haben. Der Alex Warren. Fever Dream.

0: Das ist der Samstag noch mit euren 30 Lieblingshits hier im Countdown bei FM1. Zum noch schnell gehen posten, vielleicht für den Grillabend. Da werden der Niklas sofort dabei.
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0: Und auf unserem Hörercharts-Menü haben wir jetzt schon seinen aktuellen Hit. As I Am, einen entspannten Platz 27.

Das sind FMIs Hörercharts am letzten WM-Wochenende. Ja, heute Abend, oder? Klein, oder heute Nacht fast schon. Kleine Finale, Frankreich, England am 11. Und lasst mal beim Solaroy. Hören ihr das auch? Der singt doch Harry Kane. Oder gehört er noch ein? Achtung, jetzt denn? Das war doch Harry Kane. Aber ja gut, vielleicht drückt auch hier ein bisschen meine England-Sympathie noch durch. Auf jeden Fall der Solaroy mit Hurricane, so wie der Song richtig heisst, auf dem Platz 22, geht nach der Meghan Trainor.

0: Schöne Ferien, gell? Geniess es.
1: Ja, so Zeug hören wir jetzt an jedem Hecken hier im FMA-Island. Aber wir denken ja auch an euch, an uns, die noch da sind. Ihr, die arbeitet, dass die anderen eben können die Ferien geniessen können. Und auch einer, der hier voll dran ist, ist der Miles Smith. Gerade bei mit Niall Horan auf dem Platz 18, nämlich hier in den Hörercharts schon vertreten. Aber beim Miles Smith ist es ein bisschen wie mit guter Glasse. Da mag es auch mal zwei Portionen leiden. Und darum haben wir ihn jetzt als Charts-Empfehlung mit Heaven für euch.

0: schon. Der Sommer 2026, da kennen sich die einen in der Bade vielleicht schon bald besser aus als in den eigenen vier Wänden. Und ja, mit dem Badmeister sind wir doch längstens per Du. Wenn wir uns sonst noch an etwas erinnern von dem Sommer, gern mit dem Soundtrack von Nico Santos, All Time High. Sein Hit für diesen Sommer.
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3: Ich bin der Dario Jecker.
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3: Die anhaltende Hitze setzt auch den Fischen zu. Wegen der hohen Wassertemperaturen hat etwa der Kanton Thurgau bereits im Juni am Hochrhein ein sogenanntes Kaltwasserrefugium geschaffen. Dies soll Fischen als kühler Rückzugsort dienen. Auch in den übrigen Ostschweizer Kantonen ist die Lage angespannt. Dort mussten bereits tausende Fische in kühlere Gewässer umgesiedelt werden. Viele weitere sind wegen der Hitze verendet. In Italien

0: hat eine 65-jährige Schweizerin offenbar seit mehr als 2 Monaten tot in ihrem Haus gelegen. Entdeckt wurde die Leiche erst, nachdem ein Nachbar Alarm geschlagen hatte, weil er die Frau lange nicht mehr gesehen hatte, schreibt der Corriere Adriatico. Die Ermittler gehen nach ersten Erkenntnissen von einem natürlichen Tod aus. Der Bundesrat plant, künftig auch Elektroautos zu besteuern. Das ist Teil der Vorlage Verkehr 45. So soll genug Geld zusammenkommen für den Ausbau der Schweizer Straßeninfrastruktur. Laut einer Umfrage der Versicherung AXA unterstützten 2/3 der Befragten die neue Steuer für E-Autos. Skeptisch sind vor allem Wählerinnen und Wähler der Grünen, obwohl ihre Partei die Einführung der Steuer bisher als einzige Partei vorbehaltlos unterstützt.
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0: Der FC Wiel verstärkt seine Offensive. Der Challenge-Ligist holt sich den 19-jährigen Argon Recai vom FC Basel. Der Offensivspieler unterschreibt einen 3-Jahres-Vertrag, wie der FC Wiel mitteilt. Neben Recai verpflichtet Wiel auch Yves Alou vom FC Thun für die Offensive. Der Verkehr Richtung Süden hat Auswirkungen auf die ganze Zentralschweiz, so auch auf die A2 zwischen Buchs und dem Seriesbergtunnel, natürlich Richtung Gotthard. 3 Kilometer Stau, es geht eine halbe Stunde länger. Und auch von dieser Seite her auf der A4, Zürich Richtung Altdorf, dort staut es zwischen Schweiz und dem Flüelertunnel, es geht auch eine halbe Stunde länger. Dann kommen wir zum eigentlichen Gotthard-Stau. Vor dem Gotthard-Nordportal Richtung Süden 18 km Stau zwischen Altdorf und Göschenen. 3 Stunden müsst ihr dort mehr einrechnen. In der Gegenrichtung, vor dem Gotthard-Südportal Richtung Norden, 4 km Stau, etwa 40 Minuten länger. Dann haben wir natürlich auch auf der San Bernardino-Route Stau A13 Sargans Richtung San Bernardino zwischen Trübach und Rotenbrunnen staut 1 Stunde und 20 Minuten. Jetzt sollen wir bitte auf der Autobahn bleiben. Dann auf der A3 Zürich Richtung Chur geht es zwischen Lachen und Bilten einen Stau nach einem Unfall. Und in der Region Mittelland haben wir die A1 Bern Richtung Zürich. Dort steht es zwischen Kriegstätten und Önsingen. Und eine Viertelstunde stehen wir dort im Stau. Ein Mix aus Sonne und Wolken haben wir heute. Es kann hier und dort regnen oder sogar gewittern. Das bei höchstens 24 bis 26 Grad. Heute im Tessin geht es bis zu 32 Grad.
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1: Mitten in den Sommerferien, da werden doch Erinnerungen gesammelt, oder? Sagen die langen Buddy-Tage mit Kolleginnen und Kollegen, die eben auch noch da sind, oder vielleicht die ersten Ferien allein, mit Freundinnen und Freunden irgendwo am Strand, zuerst mal selber unterwegs. Und zu diesen Erinnerungen von diesem Sommer gehört auch die richtige Musik. Und zwar der Hit hier, das ist der Platz 15 in den Hörercharts, Kamerad und Hack.

0: Trinken anschleichen, Glasse nachliefern. Ja, danke euch, die für die Sommerabkühlung Nachschub bringen. Wir schnaufen jetzt das Thema mal kurz durch. Mit dem Stress und Sian eröffnet Top 10 die Woche.
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0: Die längste WM der Geschichte geht langsam zu Ende. Ja, die WM 2026, die letzten beiden Spiele sind am Wochenende. Und ja, die WM gehört sicher zu den Sommererinnerungen 2026 dazu. Und wenn wir jetzt miteinander so ein bisschen hinterher spulen im Sommer 2001, was habt ihr hier erlebt? Was bleibt euch von dieser Zeit? Und vielleicht kommt es nicht gerade jetzt sofort auf, darum können wir noch ein bisschen nachhelfen. Nämlich mit dem Sommerhit vom Zucchero holen wir gerade die Erinnerungen zurück.
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One Republic. Am Dienstag sind sie in Locarno auf der Piazza Grande auftreten. Wir haben es gerade gehört, auf dem Platz 6 in den Hörercharts. Und bevor wir jetzt mit grossen Schritten auf den Platz 1 zusteuern, machen wir einen kurzen Marsch halt bei der Naomi Larenne. Kennen wir mit ihrer glasklaren Stimme. Jetzt nimmt sie noch ein bisschen Tempo auf für Hot Summer Girls.

0: gelöst. Nach 3 Wochen der Alex Warren geht auf dem Platz 2 gehört. Eure Nummer 1, So Easy von der Olivia Dean. Kommt wie ein frischer Wind am heißen Sommertag daher.
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3: Ich bin der Dario Jecker.
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3: Die anhaltende Hitze setzt auch den Fischen zu. Wegen der hohen Wassertemperaturen hat etwa der Kanton Thurgau bereits im Juni am Hochrhein ein sogenanntes Kaltwasserrefugium geschaffen. Dies soll Fischen als kühler Rückzugsort dienen. Auch in den übrigen Ostschweizer Kantonen ist die Lage angespannt. Dort mussten bereits tausende Fische in kühlere Gewässer umgesiedelt werden. Viele weitere sind wegen der Hitze verendet. In Italien hat eine 65-jährige Schweizerin offenbar seit mehr als 2 Monaten tot in ihrem Haus gelegen. Entdeckt wurde die Leiche erst, nachdem ein Nachbar Alarm geschlagen hatte, weil er die Frau lange nicht mehr gesehen hatte, schreibt der Corriere Adriatico. Die Ermittler gehen nach ersten Erkenntnissen von einem natürlichen Tod aus. In vielen Teilen der Schweiz ist es immer noch zu trocken. Deshalb gelten vielerorts Feuerverbote mit unterschiedlichen Regeln. Laut der Webseite des Bundesamts für Umwelt verbieten einige Kantone und Gemeinden Feuer ganz, andere untersagen Feuer nur in der Nähe des Waldes. Wo welche Gefahren herrschen, ist auf der Website waldbrandgefahr.ch zu sehen. Der Fraktionschef der deutschen CDU-CSU, Jens Spahn, tritt zurück. Dies angesichts der Debatte um Spahn und seinen Ehemann, die durch die Dienste einer Leihmutter in den USA Eltern geworden sind. Das geht aus einem Schreiben von Spahn an die Mitglieder der CDU-CSU-Fraktion hervor, das der deutschen Presseagentur vorliegt. Spahn wurde Doppelmoral vorgeworfen, da er als Politiker die Leihmutterschaft bekämpft. Diese ist in Deutschland verboten. Spahn und die CDU-CSU fordern, dass das auch so bleibt. Der Ferienverkehr Richtung Süden ist spürbar. Schon auf der A4 Richtung Altdorf staut es zwischen Schweiz und dem Flüelertunnel. Es geht etwa eine halbe Stunde länger dort und danach kommen wir zum eigentlichen Gotthardstau. Richtung Süden vor dem Gotthard-Nordportal 18 km zwischen Altdorf und Göschene. Es geht bis zu 3 Stunden länger. Die Gegenrichtungen sind wir bei 4 km Stau zwischen Quinto und Airolo 40 Minuten mehr einrechnen. Dann natürlich noch auf der A13.

ein Ardino-Stau. Eine Stunde und 20 Minuten länger geht es zwischen Trüebach und Rotenbrunnen. Wir sollen dort bitte auf der Autobahn bleiben. Dann gehen wir noch ins Mittelland. Dort staut es noch zwischen Gunzgen Nord und Niederbipp. Auf der A1 Richtung Bern zwischen Gunzgen Nord und Niederbipp 20 Minuten Stau. Mix aus Sonnen und Wolken haben wir heute. Es kann hier und dort regnen oder sogar gewittern. Das bei höchstens 24 bis 26 Grad. Heute im Tessin gibt es bis zu 32 Grad.

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1: Meinst du das?
2: Also zum Beispiel Deutschland grenzt ja im Norden an die Schweiz.
1: Aha,
2: an.
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1: Solothurn. Nein, nicht Solothurn, das ist schon dort. 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
1: Ja, voll. Dort irgendwo.

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2: Uhr. Ich bin der Dario Jecker.
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2: In Italien hat eine 65-jährige Schweizerin offenbar seit mehr als 2 Monaten tot in ihrem Haus gelegen. Entdeckt wurde die Leiche erst, nachdem ein Nachbar Alarm geschlagen hatte, weil er die Frau lange nicht mehr gesehen hatte, schreibt der Corriere Adriatico. Die Ermittler gehen nach ersten Erkenntnissen von einem natürlichen Tod aus. In Amsteg im Kanton Uri haben am Vormittag rund 60 Menschen gegen den Ausweich- und Fernverkehr am Gotthard protestiert. Sie blockierten Fußgängerstreifen und hielten Plakate und Fahnen in die Höhe, berichtet die Nachrichtenagentur Keystone SDA. Hinter der Aktion steht die Interessengemeinschaft Kanton Uri. Sie fordert einen besseren Schutz der lokalen Bevölkerung, etwa mit temporären Durchfahrtsverboten an verkehrsintensiven Tagen. Der Fraktionschef der deutschen CDU-CSU, Jens Spahn, tritt zurück. Dies angesichts der Debatte um Spahn und seinen Ehemann, die durch die Dienste einer Leihmutter in den USA Eltern geworden sind. Das geht aus einem Schreiben von Spahn an die Mitglieder der CDU-CSU-Fraktion hervor, das der deutschen Presseagentur vorliegt. Spahn wurde Doppelmoral vorgeworfen, da er als Politiker die Leihmutterschaft bekämpft. Diese ist in Deutschland verboten. Spahn und die CDU-CSU fordern, dass das auch so bleibt. Im Süden Österreichs ist eine Frau mit dem Auto in ein gut besetztes Gartenrestaurant gefahren. Laut der Polizei in Kärnten ist die 74-jährige Frau heute Mittag versehentlich in die Menschen gefahren. 11 Gäste sind demnach teilweise schwer verletzt worden. In Lebensgefahr schwebe jedoch niemand. Der Verkehr Richtung Süden fließt nicht so ganz, wie ihr könnt. Und zwar schon auf der A4 Zürich Richtung Altdorf zwischen Schweiz und dem Flühnertunnel. Staut's und es geht etwa eine Viertelstunde länger. Und dann natürlich vor dem Gotthardtunnel sind wir bei 18 km. Es geht etwa 3 Stunden länger dort zwischen Altdorf und Göschenen. Dort wird empfohlen, via A9 Simplon, Grosser St. Bernhard oder Autoverlad Lötschberg zu fahren. Weil es nämlich auch auf der A13 Sargans Richtung San Bernardino stauet und 1 Stunde und 20 Minuten länger geht. Dort auf der San Bernardino-Route bitte auf der Autobahn bleiben. Dann noch Süd-Nord-Richtung. Chiasso Richtung Gotthard zwischen Quinto und Airolo 5 km Stau. Es geht etwa 50 Minuten länger. Dann gehen wir noch ins Mittelland A1 Zürich Richtung Bern zwischen der A2 Raststätte Gunzgen Nord und Niederbipp stauet 20 Minuten mehr einrechnen dort. Und eine Viertelstunde länger geht es in der Gegenrichtung Bern Richtung Zürich zwischen Kriegstetten und Unzigen. Mix aus Sonnen und Wolken haben wir heute. Es kann hier und deko regnen oder sogar gewittern. Das bei höchstens 24 bis 26 Grad. Heute im Tessin geht es bis zu 32 Grad.

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2: Ja, hallo.
3: Hören Sie mich da beim Solarium?
2: Ja.
3: Ich kann schnell fragen, wenn man jetzt das erste Mal drunter geht.
2: Ja.
3: Wie lange muss man da?
2: Hört, vorsichtig, oder? Einfach, ich würde jetzt vielleicht mal mit etwa 5 bis 8 Minuten, mehr nicht.
3: Ich bin jetzt schon 40 Minuten drunter.
2: Hä?
3: Ja. Die Tür geht nicht mehr auf, da der Hebel.
2: Ach, Scheiße.
3: 40 Minuten, ich bin knutschrot.
2: Du Verrücktheit.
3: Wie stellt man das ab?
2: Ja, sind wir nur den Stopp drücken. Stopp,
3: aber der geht nicht. Können Sie mich holen?
2: Ja, Sie müssen sagen, welchem Solarium, ich weiss nicht wo.
3: Oh, Jesus Gott. Sie da oben fährt es an, sprinkeln.
2: Ja, schmörren Sie jetzt rein, oder was?
3: Ja, das Funken, können Sie kommen?
2: Ja, wo sind Sie?
3: Im Solarium.
2: Ja, wir haben etwa 20 Stück.
3: Ja.
2: Gott verdammt.
3: Sand da.
2: Ja, aber wo?
3: Kabine 3. Was ist denn da?
2: Sie. Wo? Neujahrs, Rosenbergstrasse, Zürcherstrasse, wo?
3: Nein, Bionstrasse.
2: Ja, da haben wir kein Solarium.
3: Mal beim FM1. Da dort beim Kellerfon.
2: Heilen Zack nochmal. Nein, Keller, tu das meine Nerven nicht an.

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2: Ich bin Dario Jecker.
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2: In Italien hat eine 65-jährige Schweizerin offenbar seit mehr als 2 Monaten tot in ihrem Haus gelegen. Entdeckt wurde die Leiche erst, nachdem ein Nachbar Alarm geschlagen hatte, weil er die Frau lange nicht gesehen hatte. Mit ihr im Haus lebten ihr Ehemann und ihr Sohn, ohne die Behörden zu informieren, schreibt der Corriere Adriatico. Die Ermittler gehen nach ersten Erkenntnissen von einem natürlichen Tod aus. Weshalb der Todesfall nicht gemeldet wurde, ist noch unklar. In vielen Teilen der Schweiz ist es immer noch zu trocken. Deshalb gelten vielerorts Feuerverbote mit unterschiedlichen Regeln. Laut der Webseite des Bundesamts für Umwelt verbieten einige Kantone und Gemeinden Feuer ganz, andere untersagen Feuer nur in der Nähe des Waldes. Wo welche Gefahren herrschen, ist auf der Website waldbrandgefahr.ch zu sehen. Am Badischen Bahnhof in Basel ist ein Mann bei einem Messerangriff verletzt worden. Ein 45-jähriger Niederländer soll einen 29-Jährigen auf dem Perron unvermittelt mit einer Stichwaffe angegriffen haben. Laut der Basler Staatsanwaltschaft konnte das Opfer fliehen. Der mutmaßliche Täter wurde festgenommen, für ihn wurde Untersuchungshaft beantragt. Weshalb es zum Angriff kam, ist noch unklar. Im Süden Österreichs ist eine Frau mit dem Auto in ein gut besetztes Gartenrestaurant gefahren. Laut der Polizei in Kärnten ist die 74-jährige Frau heute Mittag versehentlich in die Menschen gefahren. 11 Gäste sind demnach teilweise schwer verletzt worden. In Lebensgefahr schwebe jedoch niemand. Auf der Nord-Süd-Achse staut es schon auf der A4 Zürich Richtung Altdorf zwischen Schweiz und dem Flüelertunnel. Eine Viertelstunde mehr einrechnen dort. Und dann vor dem Gotthardtunnel direkt noch einmal zwischen Altdorf und Göschen 18 km Stau. Immer noch 3 Stunden müssen dort mehr einrechnen. Dort wird empfohlen, via A9 Simplon, Grosser St. Bernhard oder Autoverladen Lötschberg zu fahren. Weil nämlich auch auf der A13 Chur Richtung San Bernardino zwischen Chur Nord und Rotenbrunnen ein riesen Stau ist. Dort geht es 40 Minuten länger, man soll aber auf der Autobahn bleiben. Auf der Nord-Süd-Achse in der Gegenrichtung. A2 Chiasso Richtung Gotthard zwischen Quinto und Airolo. 4 km Stau oder 40 Minuten. Eine gute Fahrt wünsche ich. Mix aus Sonnen und Wolken haben wir heute. Es kann hier und dort regnen oder sogar gewittern. Das bei höchstens 24 bis 26 Grad. Heute im Tessin gibt es bis zu 32 Grad.

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1: Einer, der oh. malen würde.
0: Wie?
1: Ich sage nichts, ich kann nichts sagen. Also, einer, der illegal malen, schwarz, der nicht angemalt ist.
0: Was hättest du gesagt, ist ein Schwarzmaler?
2: Ja, wir sind jetzt da gerade so die Geschichte von der Primarschule, die schwarzen Brüder da in Sinken, die Chemie frei machen oder so.

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2: Ich bin der Dario Jecker.
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2: In Italien hat eine 65-jährige Schweizerin offenbar seit mehr als 2 Monaten tot in ihrem Haus gelegen. Entdeckt wurde die Leiche erst, nachdem ein Nachbar Alarm geschlagen hatte, weil er die Frau lange nicht gesehen hatte. Mit ihr im Haus lebten ihr Ehemann und ihr Sohn, ohne die Behörden zu informieren, schreibt der Corriere Adriatico. Die Ermittler gehen nach ersten Erkenntnissen von einem natürlichen Tod aus. Weshalb der Todesfall nicht gemeldet wurde, ist noch unklar. Am Badischen Bahnhof in Basel ist ein Mann bei einem Messerangriff verletzt worden. Ein 45-jähriger Niederländer soll einen 29-Jährigen auf dem Perron unvermittelt mit einer Stichwaffe angegriffen haben. Laut der Basler Staatsanwaltschaft konnte das Opfer fliehen. Der mutmaßliche Täter wurde festgenommen, für ihn wurde Untersuchungshaft beantragt. Weshalb es zum Angriff kam, ist noch unklar. Das Rahmenabkommen zur Beendigung des Krieges zwischen den USA und dem Iran hat laut der iranischen Regierung keinen Bestand mehr. Man habe das Abkommen ausgesetzt, sagte ein iranischer Regierungsbeamter laut der Nachrichtenagentur Fars. Die USA habe zuerst gegen die Vereinbarung verstoßen, deshalb sehe sich der Iran auch nicht mehr daran gebunden, heißt es.
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2: Tadej Pogacar gewinnt die Bergetappe in den Vogesen an der Tour de France. Der Slowene bezwingt die ärgsten Konkurrenten um rund 40 Sekunden und mehr. Der Vorsprung im Gesamtklassement auf Jonas Vingegaard wächst damit auf 4,5 Minuten an. Es nimmt langsam ein bisschen ab. Wir haben auf der Nord-Süd-Achse, auf der A4 Zürich Richtung Altdorf zwischen Schweiz und dem Flüelertunnel noch Stau. Und auf der A2 Luzern Richtung Gotthard zwischen Beckeried und dem Seelisbergtunnel. In 20 Minuten müssen wir dort mehr rechnen. Und dann vor dem Gotthardtunnel sind wir jetzt bei 17 km Stau. 2,5 Stunden müssen wir dort dazu rechnen. Und dort wird empfohlen, via A9 Simplon, Grosser St. Bernhard oder Autoverlad Lötschberg zu fahren. Weil auch die A13 Chur Richtung San Bernardino zwischen Chur und Rotenbrunnen dort verstopft ist. Dort muss man etwa 15 Minuten mehr rechnen und man soll ja auch bitte auf der Autobahn bleiben. Vor dem Gotthardtunnel, vor dem Südportal Richtung Norden, dort der Stau zwischen Quinto und Airolo, 3 Kilometer aktuell und 1,5 Stunden, wo er wartet. Es kann heute immer wieder mal regnen und auch gewittern. Morgen haben wir es dann eher bewölkt und nur wenig Sonne. Über den Alpen und im Osten kann es auch morgen regnen, das bei höchstens 22 bis 24 Grad.

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2: Ich bin Dario Jäcker. Guten Abend.
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2: Zuschauerrekord am Gurtenfestival. Insgesamt besuchten fast 105.000 Personen die 43. Ausgabe des Musikfestivals in Bern. So viele wie noch nie. Das teilen die Verantwortlichen des Gurtenfestivals mit. Als Headliner traten dieses Jahr etwa Kraftklub, Lord oder Jean Paul auf. Das Festival auf dem Gurten dauert noch bis morgen früh. Drei Touristen haben in Venedig die berühmte Rialto-Brücke mit grüner und rosafarbener Sprühfarbe beschmiert. Die Stadtpolizei konnte die drei Männer kurz nach der Tat ermitteln. Gegen sie wurde Anzeige erstattet. Die Stadt Venedig will zudem Schadensersatz verlangen, unter anderem für die Reinigung und den Image-Schaden.
0: Sport.
2: Im zweitletzten Spiel der Fußball-Weltmeisterschaft in Nordamerika kämpfen heute Frankreich und England um die Bronzemedaille. Im Spiel um Platz 3 geht es außerdem um einen Rekord von Frankreichs Starspieler Kylian Mbappé. Er könnte der erste Spieler der Geschichte werden, der den Titel Torschützenkönig an einer WM verteidigen kann. Aktuell stehen Messi und Mbappé beide bei 8 Toren und beide spielen noch ein Spiel. Das kleine WM-Final zwischen Frankreich und England findet heute Abend um 23 Uhr Schweizer Zeit in Miami, Florida statt. Tadej Pogacar gewinnt die Bergetappe in den Vogesen an der Tour de France. Der Slowene bezwingt die ärgsten Konkurrenten um rund 40 Sekunden und mehr. Der Vorsprung im Gesamtklassement auf Jonas Vingegaard wächst damit auf 4,5 Minuten an. In Nord-Süd Richtung Stauz auf der A4 Zürich Richtung Altdorf zwischen Schweiz und dem Flüener-Tunnel und nachher noch einmal vor dem Gotthardtunnel zwischen Altdorf und Göschenen 17 km Stau, 2,5 Stunden länger. Es wird immer noch dort empfohlen, via A9 Simplon, Grosser St. Bernhard oder Autoverlad Lötschberg zu fahren. In der Gegenrichtung zwischen Quinto und Airolo sind wir bei 3 km Stau oder 1,5 Stunde, wo ihr müsst dazurechnen. Gute Fahrt wünsche ich.
3: In der Nacht werden die Gewitter und der Regen weniger. Morgen am Sonntag da kommen dann ziemlich schnell wieder mehr Wolken. Es kann vor allem am Vormittag immer wieder mal regnen, auch mal gewittern, am meisten so richtig Berge. Im Verlauf des Tages tut es vom Flachland her immer mehr auf. Es ist trocken und es wird immer freundlicher. Und es ist kühler als in den letzten Tagen. Man erwartet morgen so 19 bis 24 Grad.
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2: Ich bin der Dario Jäcker. Guten Abend.
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2: Zuschauerrekord am Gurtenfestival. Insgesamt besuchten fast 105.000 Personen die 43. Ausgabe des Musikfestivals in Bern. So viele wie noch nie. Das teilen die Verantwortlichen des Gurtenfestivals mit. Als Headliner traten dieses Jahr etwa Kraftklub, Lord oder Jean Paul auf. Das Festival auf dem Gurten dauert noch bis morgen früh. Ein 35-jähriger Mann ist gestern im Tessin bei einem Bergunfall in den Tod gestürzt. Der Franzose sei einen Abhang im Tessiner Bleniotal hinuntergestürzt. Die Alarmzentrale erhielt gestern die Meldung über den Fund des Mannes. Dieser lag in einem unwegsamen Gebiet oberhalb der Alp Camadra, teilt die Polizei mit.
0: Sport.
2: Im zweitletzten Spiel der Fußball-Weltmeisterschaft in Nordamerika kämpfen heute Frankreich und England um die Bronzemedaille. Im Spiel um Platz 3 geht es außerdem um einen Rekord von Frankreichs Starspieler Kylian Mbappé. Er könnte der erste Spieler der Geschichte werden, der den Titel Torschützenkönig an einer WM verteidigen kann. Aktuell stehen Messi und Mbappé beide bei 8 Toren und beide spielen noch ein Spiel. Das kleine WM-Final zwischen Frankreich und England findet heute Abend um 23 Uhr Schweizer Zeit in Miami, Florida statt. Das ist ein Weltrekord. Der britische Leichtathlet Josh Kerr bricht beim Diamond League Meeting in London die Bestmarke über eine Meile. Die 1609 Meter lief der 28-Jährige in 3 Minuten 42,66. Damit unterbot Kerr den fast 27 Jahre alten bisherigen Weltrekord um rund eine halbe Sekunde. Wir sind noch bei rund 12 Kilometer Stau vom Gotthard-Nordportal Richtung Süden. Es geht etwa 2 Stunden länger. Es wird immer noch empfohlen, via A9 Simplon, Grosse St. Bernhard zu fahren oder via Autoverlad Lötschberg. In der Gegenrichtung hat sich der Stau schon fast aufgelöst. Zwischen Quinto und Aeroro 2 Kilometer Stau oder 20 Minuten. Wenn ihr länger einplanen müsst, ich wünsche eine gute Fahrt.
3: In der Nacht werden das Gewitter und der Regen weniger. Morgen am Sonntag da kommen dann ziemlich schnell wieder mehr Wolken. Es kann vor allem am Vormittag immer wieder mal regnen, auch mal gewittern, am meisten so richtig Berge. Im Verlauf des Tages tut es vom Flachland her immer mehr auf. Es ist trocken und es wird immer freundlicher. Und es ist kühler als in den letzten Tagen. Man erwartet morgen so 19 bis 24 Grad.
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2: Diese Themen haben heute Schlagzeilen gemacht. Guten Abend.
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3: Mitarbeiter sollen beim Hersteller Victorinox im großen Stil Messer gestohlen haben. Bei der Schweizer Messerschmiede laufen entsprechende Ermittlungen, berichtet der Bote der Urschweiz. Laut der Kantonspolizei wurde im laufenden Jahr ein Strafverfahren eröffnet, auch sei es bereits zu Entlassungen gekommen. Das bestätigt Victorinox bisher aber nicht. Die mutmaßlich gestohlenen Messer werden gemäß den Berichten auf verschiedenen Schweizer Flohmärkten zu günstigen Preisen verscherbelt. Die Sommerferien sind am Gotthardtunnel angekommen. Richtung Süden staute sich die Blechlawine am Morgen bereits auf einer Länge von 20 Kilometern. Laut dem TCS bedeutet das einen Zeitverlust von weit über 3 Stunden. Reisenden wird empfohlen, den Tunnel, wenn möglich, zu umfahren, etwa über die A13 via San Bernardino, über den Simplonpass oder via Autoverlad am Lötschberg. Weil auch in den Nachbarländern Deutschland und den Niederlanden Sommerferien sind, dürfte sich der Reiseverkehr vor dem Gotthardtunnel aktuell häufig erstaunen.
2: Der Bundesrat plant, künftig auch Elektroautos zu besteuern. Das ist Teil der Vorlage Verkehr 45. So soll genug Geld zusammenkommen für den Ausbau der Schweizer Straßeninfrastruktur. Laut einer Umfrage der Versicherung AXA unterstützten 2/3 der Befragten die neue Steuer für E-Autos. Skeptisch sind vor allem Wählerinnen und Wähler der Grünen, obwohl ihre Partei die Einführung der Steuer bisher als einzige Partei vorbehaltlos unterstützt. Der Fraktionschef der deutschen CDU-CSU, Jens Spahn, tritt zurück. Dies angesichts der Debatte um Spahn und seinen Ehemann, die durch die Dienste einer Leihmutter in den USA Eltern geworden sind. Das geht aus einem Schreiben von Spahn an die Mitglieder der Fraktion hervor, das der deutschen Presseagentur vorliegt. Spahn sei demnach bewusst geworden, dass sein Familienglück nicht mit dem Amt als Fraktionsvorsitzender vereinbar sei. Ihm wurde auch Doppelmoral vorgeworfen, da Spahn als Politiker die Leihmutterschaft bekämpft. Dies ist in Deutschland verboten. Spahn und die CDU-CSU fordern, dass das auch so bleibt. Das Rahmenabkommen zwischen den USA und dem Iran hat nach Ansicht der Regierung in Teheran keinen Bestand mehr. Man habe das Abkommen ausgesetzt, sagte ein iranischer Regierungsbeamter laut der Nachrichtenagentur Fars. Die USA hätten zuerst gegen die Vereinbarung verstoßen, deshalb sehe sich der Iran auch nicht mehr daran gebunden, heißt es. Mitte Juni hatten die USA und der Iran sich eigentlich auf ein Rahmenabkommen geeignet, das den Weg für ein dauerhaftes Ende des Krieges ebnen soll. Seit Anfang April galt zudem eine Waffenruhe, Anfang Juli war der Konflikt aber wieder eskaliert.
4: In der Nacht wären das Gewitter und der Regen weniger. Morgen am Sonntag da kommen dann ziemlich schnell wieder mehr Wolken. Es kann vor allem am Vormittag immer wieder mal regnen, auch mal gewittern, am meisten so richtig Berge. Im Verlauf des Tages tut es vom Flachland her immer mehr auf. Es ist trocken und es wird immer freundlicher. Und es ist kühler als in den letzten Tagen. Man erwartet morgen so 19 bis 24 Grad. 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
2: Diese Themen haben heute Schlagzeilen gemacht. Guten Abend.
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2: In Amsteg im Kanton Uri haben am Vormittag rund 60 Menschen gegen den Ausweich- und Fernverkehr am Gotthard protestiert. Sie blockierten Fußgängerstreifen und hielten Plakate und Fahnen in die Höhe, berichtet die Nachrichtenagentur Keystone SDA. Hinter der Aktion steht die Interessengemeinschaft Kanton Uri. Sie fordert einen besseren Schutz der lokalen Bevölkerung, etwa mit temporären Durchfahrtsverboten an verkehrsintensiven Tagen. Trotz Regen in den vergangenen Tagen bleibt es in der Schweiz trocken. Die Folge sind Feuerverbote. Kantone und Gemeinden gehen dabei aber unterschiedliche Wege. Laut der Nachrichtenagentur Keystone SDA gelten in einigen Städten und Kantonen absolute Feuerverbote, also auch an offiziellen Feuerstellen. Wiederum andere verbieten Feuer einzig rund um den Wald. Gemäß der Gefahrenkarte des Bundes sind nicht alle Regionen in der Schweiz gleich trocken und deshalb gleich stark gefährdet. Wo welche Gefahren herrschen, ist auf der Webseite waldbrandgefahr.ch zu sehen. Zuschauerrekord am Gurtenfestival. Insgesamt besuchten fast 105.000 Personen die 43. Ausgabe des Musikfestivals in Bern. So viele wie noch nie. Das teilen die Verantwortlichen des Gurtenfestivals mit. Als Headliner traten dieses Jahr etwa Kraftklub, Lord oder Jean Paul auf. Das Festival auf dem Gurten dauert noch bis morgen früh.
3: In Deutschland ist ein Sicherheitsmitarbeiter der Bahn nach einem Streit mit einem Fahrgast aus einem fahrenden Zug gestürzt. Er wurde dabei lebensbedrohlich verletzt. Laut der Polizei geriet der Sicherheitsmitarbeiter auf der Strecke zwischen Offenburg und Karlsruhe mit einem betrunkenen Fahrgast aneinander. Während des Gerangels öffnete sich die Zugtür und der Sicherheitsmann stürzte hinaus. Der tatverdächtige Fahrgast wurde noch im Zug festgenommen.
2: Seit der neuen Eskalation am Persischen Golf sind im Iran laut der Regierung mindestens 50 Menschen ums Leben gekommen. Mehr als 500 Menschen seien demnach bei den US-Angriffen verletzt worden. Die Regierung berichtet in der Regel nur über zivile Opfer. Über Verluste unter den Streitkräften gibt es keine offiziellen Daten. Das US-Militär hat vor allem die südlichen Küstenprovinzen Irans angegriffen. Das ist ein Weltrekord. Der britische Leichtathlet Josh Kerr bricht beim Diamond League Meeting in London die Bestmarke über eine Meile. Die 1609 Meter lief der 28-Jährige in 3 Minuten 42,66. Damit unterbot Kerr den fast 27 Jahre alten bisherigen Weltrekord um rund eine halbe Sekunde.
4: In der Nacht wären das Gewitter und der Regen weniger. Morgen am Sonntag da kommen dann ziemlich schnell wieder mehr Wolken. Es kann vor allem am Vormittag immer wieder mal regnen, auch mal gewittern, am meisten so richtig Berge. Im Verlauf des Tages tut es vom Flachland her immer mehr auf. Es ist trocken und es wird immer freundlicher. Und es ist kühler als in den letzten Tagen. Man erwartet morgen so 19 bis 24 Grad. 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
2: Diese Themen haben heute Schlagzeilen gemacht. Guten Abend.
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3: Mitarbeiter sollen beim Hersteller Victorinox im grossen Stil Messer gestohlen haben. Bei der Schweizer Messerschmiede laufen entsprechende Ermittlungen, berichtet der Bote der Urschweiz. Laut der Kantonspolizei wurde im laufenden Jahr ein Strafverfahren eröffnet, auch sei es bereits zu Entlassungen gekommen. Das bestätigt Victorinox bisher aber nicht. Die mutmaßlich gestohlenen Messer werden gemäß den Berichten auf verschiedenen Schweizer Flohmärkten zu günstigen Preisen verscherbelt. Die Sommerferien sind am Gotthardtunnel angekommen. Richtung Süden staute sich die Blechlawine am Morgen bereits auf einer Länge von 20 Kilometern. Laut dem TCS bedeutet das einen Zeitverlust von weit über 3 Stunden. Reisenden wird empfohlen, den Tunnel wenn möglich zu umfahren, etwa über die A13 via San Bernardino, über den Simplonpass oder via Autoverlad am Lötschberg. Weil auch in den Nachbarländern Deutschland und den Niederlanden Sommerferien sind, dürfte sich der Reiseverkehr vor dem Gotthardtunnel aktuell häufig.
2: Der Bundesrat plant, künftig auch Elektroautos zu besteuern. Das ist Teil der Vorlage Verkehr 45. So soll genug Geld zusammenkommen für den Ausbau der Schweizer Straßeninfrastruktur. Laut einer Umfrage der Versicherung AXA unterstützten 2/3 der Befragten die neue Steuer für E-Autos. Skeptisch sind vor allem Wählerinnen und Wähler der Grünen, obwohl ihre Partei die Einführung der Steuer bisher als einzige Partei vorbehaltlos unterstützt. Der Fraktionschef der deutschen CDU-CSU, Jens Spahn, tritt zurück. Dies angesichts der Debatte um Spahn und seinen Ehemann, die durch die Dienste einer Leihmutter in den USA Eltern geworden sind. Das geht aus einem Schreiben von Spahn an die Mitglieder der Fraktion hervor, das der deutschen Presseagentur vorliegt. Spahn sei demnach bewusst geworden, dass sein Familienglück nicht mit dem Amt als Fraktionsvorsitzender vereinbar sei. Ihm wurde auch Doppelmoral vorgeworfen, da Spahn als Politiker die Leihmutterschaft bekämpft. Dies ist in Deutschland verboten. Spahn und die CDU-CSU fordern, dass das auch so bleibt. Das Rahmenabkommen zwischen den USA und dem Iran hat nach Ansicht der Regierung in Teheran keinen Bestand mehr. Man habe das Abkommen ausgesetzt, sagte ein iranischer Regierungsbeamter laut der Nachrichtenagentur Fars. Die USA hätten zuerst gegen die Vereinbarung verstoßen, deshalb sehe sich der Iran auch nicht mehr daran gebunden, heißt es. Mitte Juni hatten die USA und der Iran sich eigentlich auf ein Rahmenabkommen geeinigt, das den Weg für ein dauerhaftes Ende des Krieges ebnen soll. Seit Anfang April galt zudem eine Waffenruhe, Anfang Juli war der Konflikt aber wieder eskaliert.
4: In der Nacht werden das Gewitter und der Regen weniger. Morgen am Sonntag da kommen dann ziemlich schnell wieder mehr Wolken. Es kann vor allem am Vormittag immer wieder mal regnen, auch mal gewittern, am meisten so richtig Berge. Im Verlauf des Tages tut es vom Flachland her immer mehr auf. Es ist trocken und es wird immer freundlicher. Und es ist kühler als in den letzten Tagen. Man erwartet morgen so 19 bis 24 Grad. Alle aktuellen Verkehrsmeldungen gibt es immer bei uns auf der Radio FM1 App. Wir wünschen euch eine gute und sichere Fahrt.
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2: Diese Themen haben heute Schlagzeilen gemacht. Guten Abend.
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2: In Amsteg im Kanton Uri haben am Vormittag rund 60 Menschen gegen den Ausweich- und Fernverkehr am Gotthard protestiert. Sie blockierten Fußgängerstreifen und hielten Plakate und Fahnen in die Höhe, berichtet die Nachrichtenagentur Keystone SDA. Hinter der Aktion steht die Interessengemeinschaft Kanton Uri. Sie fordert einen besseren Schutz der lokalen Bevölkerung, etwa mit temporären Durchfahrtsverboten an verkehrsintensiven Tagen. Trotz Regen in den vergangenen Tagen bleibt es in der Schweiz trocken. Die Folge sind Feuerverbote. Kantone und Gemeinden gehen dabei aber unterschiedliche Wege. Laut der Nachrichtenagentur Keystone SDA gelten in einigen Städten und Kantonen absolute Feuerverbote, also auch an offiziellen Feuerstellen. Wiederum andere verbieten Feuer einzig rund um den Wald. Gemäss der Gefahrenkarte des Bundes sind nicht alle Regionen in der Schweiz gleich trocken und deshalb gleich stark gefährdet. Wo welche Gefahren herrschen, ist auf der Webseite waldbrandgefahr.ch zu sehen. Zuschauerrekord am Gurtenfestival. Insgesamt besuchten fast 105.000 Personen die 43. Ausgabe des Musikfestivals in Bern. So viele wie noch nie. Das teilen die Verantwortlichen des Gurtenfestivals mit. Als Headliner traten dieses Jahr etwa Kraftklub, Lord oder Jean Paul auf. Das Festival auf dem Gurten dauert noch bis morgen früh.
3: In Deutschland ist ein Sicherheitsmitarbeiter der Bahn nach einem Streit mit einem Fahrgast aus einem fahrenden Zug gestürzt. Er wurde dabei lebensbedrohlich verletzt. Laut der Polizei geriet der Sicherheitsmitarbeiter auf der Strecke zwischen Offenburg und Karlsruhe mit einem betrunkenen Fahrgast aneinander. Während des Gerangels öffnete sich die Zugtür und der Sicherheitsmann stürzte hinaus. Der tatverdächtige Fahrgast wurde noch im Zug festgenommen.
2: Seit der neuen Eskalation am Persischen Golf sind im Iran laut der Regierung mindestens 50 Menschen ums Leben gekommen. Mehr als 500 Menschen seien demnach bei den US-Angriffen verletzt worden. Die Regierung berichtet in der Regel nur über zivile Opfer. Über Verluste unter den Streitkräften gibt es keine offiziellen Daten. Das US-Militär hat vor allem die südlichen Küstenprovinzen Irans angegriffen. Das ist ein Weltrekord. Der britische Leichtathlet Josh Kerr bricht beim Diamond League Meeting in London die Bestmarke über eine Meile. Die 1609 Meter lief der 28-Jährige in 3 Minuten 42,66. Damit unterbot Kerr den fast 27 Jahre alten bisherigen Weltrekord um rund eine halbe Sekunde.
4: In der Nacht wären das Gewitter und der Regen weniger. Morgen am Sonntag da kommen dann ziemlich schnell wieder mehr Wolken. Es kann vor allem am Vormittag immer wieder mal regnen, auch mal gewittern, am meisten so richtig Berge. Im Verlauf des Tages tut es vom Flachland her immer mehr auf. Es ist trocken und es wird immer freundlicher. Und es ist kühler als in den letzten Tagen. Man erwartet morgen so 19 bis 24 Grad. 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